0: Das Wetter ist heute zweigeteilt, auch jetzt schon in der Nacht. Im Norden, da haben wir einige Wolken am Himmel, es bleibt trotzdem trocken. Ansonsten ist es sternenklar. Die Tiefstwerte 19 bis 10 Grad. Daran ändert sich auch den ganzen Tag über dann nichts. Wir bekommen in der Nordosthälfte mehr Wolken, da ist es auch ein bisschen kühler, 25 bis 30 Grad. Ansonsten viel Sonnenschein und 29 bis 35 Grad.
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0: Ich bin Yves Simon. Bei Unfällen mit E-Scootern gelten in Zukunft strengere Regeln für Vermieter. Der Bundestag hat am späten Abend eine Gesetzesänderung dazu beschlossen. Und es geht weiter mit den Bundestagsbeschlüssen. Heute wird zum Beispiel über das neue Heizungsgesetz abgestimmt. Außerdem auch über ein Recht auf Reparatur für uns Verbraucher. Ursula Winkler berichtet.
2: Geräte müssen künftig schon so gebaut sein, dass man sie reparieren kann. Der Akku etwa darf also nicht fest verschweißt oder verklebt sein, sondern muss ausgetauscht werden können. Die Hersteller werden auch verpflichtet, Produkte während der üblichen Lebensdauer zu einem angemessenen Preis zu reparieren. Eine Waschmaschine zum Beispiel sollte schon 10 Jahre lang gut funktionieren.
0: Nach der Amok-Tat am Welfen-Gymnasium im oberbayerischen Schongau hat die bayerische Kultusministerin Stolz die Courage der Schülerinnen und Schüler und auch der Lehrkräfte gewürdigt. Durch ihr beherztes Eingreifen konnte noch Schlimmeres verhindert werden. Der 16-jährige Ex-Schüler hatte 2 Mädchen mit einem Messer schwer verletzt. Er sitzt jetzt in Untersuchungshaft. Ihm wird unter anderem versuchter Mord in 2 Fällen vorgeworfen. Frankreich steht im Halbfinale der Fußball-Weltmeisterschaft. Die Equipe Tricolore hat das Viertelfinale gegen Marokko mit 2:0 gewonnen. Mbappé und Dembélé haben getroffen. Mbappé und Lionel Messi führen jetzt mit jeweils 8 Toren die Torschützenliste dieses Turniers an. Frankreich trifft jetzt dann als nächstes auf den Sieger der Partie Spanien gegen Belgien.
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0: Wetter ist heute zweigeteilt, auch jetzt schon in der Nacht. Im Norden, da haben wir einige Wolken am Himmel, es bleibt trotzdem trocken. Ansonsten ist es sternenklar. Die Tiefstwerte 19 bis 10 Grad. Daran ändert sich auch den ganzen Tag über dann nichts. Wir bekommen in der Nordosthälfte mehr Wolken, da ist es auch ein bisschen kühler, 25 bis 30 Grad. Ansonsten viel Sonnenschein und 29 bis 35 Grad.
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0: Ich bin Yves Simon. Frankreich steht als erstes Team im Halbfinale der Fußball-Weltmeisterschaft. Les Bleus 2, Marokko 0, hieß es am späten Abend in Boston. Christoph Kreis berichtet.
2: Gegen diese Franzosen ist weiter kein Kraut gewachsen und das, obwohl Marokkos Keeper Bono einen Sahnetag erwischt und in der ersten Hälfte sogar einen Elfmeter von Kylian Mbappé hält.

0: Der trifft nach einer guten Stunde dann aber doch noch. Ousmane Dembélé legt nur 6 Minuten später nach. Marokko insgesamt viel zu harmlos. Frankreich gewinnt souverän und trifft im Halbfinale jetzt auf Spanien oder Belgien.
1: Durch ein neues Sparpaket sollen die Krankenkassenbeiträge für Millionen Versicherte stabil bleiben. Heute stimmt der Bundestag über das entsprechende Gesetz ab. Es sieht unter anderem Ausgabenbremsen für Praxen und auch höhere Zuzahlungen für Medikamente für Patienten vor. Das sei ein einziges Fiasko, allerdings warnt jetzt die Chefin des Hausärzteverbands Buhlinger-Göpfert. Spätestens der Bundesrat müsse, Zitat, diese Irrfahrt stoppen. Eine Mehrheit heute im Bundestag dürfte trotzdem nur Formsache sein. Viele erwerbstätige Eltern fühlen sich von staatlichen Familienleistungen wie Kindergeld oder Elterngeld nicht ausreichend unterstützt. Laut einer neuen Umfrage sehen das 44% so. Vor allem das Elterngeld steht in der Kritik. Es wurde seit 18 Jahren nicht mehr erhöht. 80er.

0: Heute bekommen wir zweigeteiltes Wetter. In der Südwesthälfte richtig viel Sonnenschein und auch warm. Im Nordosten sind ein paar mehr Wolkenfelder unterwegs. Lübeck 25 Grad heute, Bochum und Dresden 27, in Mannheim werden es 32 Grad. Auch am Wochenende richtig viel Sonne, Badewetter bei 29 bis 35 Grad, wobei an den Bergen einzelne Hitzegewitter möglich sind und im Norden und Osten phasenweise zumindest ein paar mehr Wolken.
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0: Ich bin Yves Simon. Der Top-Favorit hat es gepackt. Frankreich steht im Halbfinale der Fußball-Weltmeisterschaft. Die Franzosen haben sich im Viertelfinale mit 2:0 gegen Marokko durchgesetzt. Die Tore haben Mbappé in der 60. und Dembélé in der 66. Minute geschossen. Frankreich trifft dann im Halbfinale auf den Sieger des Duells zwischen Spanien und Belgien. Wer da weiterkommt, das entscheidet sich dann heute Abend ab 21 Uhr. Die Bundesregierung will finanzschwache Kommunen stärken. Der Bundestag hat jetzt eine Finanzspritze von 4 Milliarden Euro beschlossen, unter anderem für die Sanierung von Bibliotheken, Kitas und auch Schwimmbädern. 400 Millionen Euro fließen zusätzlich in den Länderfinanzausgleich für Bayern, Baden-Württemberg, Hessen und auch Hamburg. Der Bundesrat muss dem Ganzen aber noch zustimmen. Tennisprofi Alexander Zverev will auf seinen ersten Grand-Slam-Titel seiner Karriere direkt auch schon den zweiten folgen lassen. Und gelingen soll das beim Rasenklassiker in Wimbledon. Dafür muss heute im Halbfinale ein Sieg gegen den Briten Arthur Ferry her. Für uns berichtet Pia Wegner.
2: Der Halbfinalgegner von Alexander Zverev kennt den heiligen englischen Rasen seit klein auf. Arthur Ferry ist nämlich nur wenige Minuten vom All England Club entfernt aufgewachsen. Entsprechend dürfte das komplette Publikum hinter dem Überraschungsmann stehen. Er war als Nummer 114 der Welt ins Turnier gestartet.
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0: Von der Küste bis zu den Alpen heute zwei Wetterseiten. In der Südwesthälfte meistens Sonne, im Nordosten zeitweise mehr Wolken. Dazu 25 Grad in Lübeck, in Bochum und Dresden je 27 Grad und 32 Grad in Mannheim. Am Wochenende dann weiter im Südwesten viel Sonne, bis zu 35 Grad. Morgen am Nachmittag auch über den Bergen mit einzelnen Hitzegewittern. Im Norden und Osten dann mehr Wolken bei maximal 29 Grad.
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0: Ich bin Katrin Steinberger, es ist 5 Uhr, guten Morgen. Der digitale Euro kommt einen Schritt näher. Das EU-Parlament hat die Einführung beschlossen. Jetzt verhandeln die 27 Mitgliedstaaten über die Details. Ab 2029 sollen wir den digitalen Euro in einer App speichern und damit wie mit Bargeld zahlen können, einfach per Smartphone. Damit will die EU unabhängiger werden von Anbietern wie Visa, Mastercard, Klarna oder PayPal. Die Industrie in Deutschland muss sich auf strengere Vorgaben beim Ausstoß von Schadstoffen einstellen. Der Bundestag hat eine entsprechende EU-Richtlinie angenommen. Jetzt ist noch die Zustimmung des Bundesrats nötig. Für Unternehmen bedeutet das neue Grenzwerte, aber auch finanzielle Anreize für Investitionen in moderne Umwelttechnik. Frankreich steht bei der Fußball-WM im Halbfinale. Die Franzosen gewannen ihr Viertelfinale gegen Marokko mit 2:0. Beide Tore fielen in der zweiten Halbzeit. Mbappé traf in der 60. und Dembélé in der 66. Minute. Am Abend treffen Spanien und Belgien aufeinander.
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1: 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Die jüngste Veröffentlichung der lokalen Polizeibehörde berichtet von einem weiteren tragischen Fall. Es handelt sich um ein 19-jähriges Mädchen, das zuletzt vor 14 Tagen gesehen wurde. Die Polizei schließt die Möglichkeit nicht aus, dass es sich hier um ein Verbrechen handelt.

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5: Wetter. Von der Küste bis zu den Alpen heute zwei Wetterseiten. In der Südwesthälfte meistens Sonne, im Nordosten zeitweise mehr Wolken. Dazu 25 Grad in Lübeck, in Bochum und Dresden je 27 Grad und 32 Grad in Mannheim. Am Wochenende dann weiter im Südwesten viel Sonne, bis zu 35 Grad. Morgen am Nachmittag auch über den Bergen mit einzelnen Hitzegewittern. Im Norden und Osten dann mehr Wolken bei maximal 29 Grad.
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5: Ich bin Katrin Steinberger. Es ist 6 Uhr. Guten Morgen. Volkswagen zieht die Sparschraube weiter an und reduziert seine Modellpalette deutlich. Etwa die Hälfte der Modelle und 3/4 der Ausstattungsoptionen sollen wegfallen, die Produktion auf 9 Millionen Fahrzeuge im Jahr sinken. Auch Werksschließungen und ein möglicher weiterer Stellenabbau stehen im Raum, entschieden ist dazu aber noch nichts. Die IG Metall spricht von Brutalo-Plänen und kündigt Widerstand an. Es gibt mehr Geld für finanzschwache Städte und Gemeinden. Der Bundestag hat eine Finanzspritze von 4 Milliarden Euro beschlossen. Mit dem Geld sollen vor allem Bibliotheken, Kitas und Schwimmbäder saniert werden. Zusätzlich gehen 400 Millionen Euro mehr in den Länderfinanzausgleich für Bayern, Baden-Württemberg, Hessen und Hamburg. Der Bundesrat muss dem Paket noch zustimmen. Angeführt von Stürmerstar Kylian Mbappé hat Frankreich zum dritten Mal nacheinander das Halbfinale einer Fußball-WM erreicht. Der Titelfavorit setzte sich im Viertelfinale mit 2:0 gegen Marokko durch. Der Halbfinalgegner wird heute ermittelt. Spanien trifft auf Belgien. Um 21 Uhr ist Anpfiff.
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7: Schönen guten Morgen heute an diesem Freitag und... Ja, wir werden sie vermissen. Wir werden sie mit ihrer Stimme vermissen, wobei wir sie hier natürlich in Ehren halten werden. Die Stimme von Bonnie Tyler. Gestern hat sie uns verlassen. Den ganzen Tag haben wir hier schon auf der Oli-Antenne natürlich darüber berichtet und ihre Musik gespielt. Und das tun wir jetzt auch für diesen Freitag. Rest in Peace, Bonnie Tyler. Holding Out

0: da dreht sich doch schon wieder eine Spiegelkugel über unserem Kopf.
1: Ja,
0: Disco-Musik hier auf der 80er, 90er Oldie-Antenne und es passt auch noch zum Wetter. Was wollen wir denn mehr? Sunny und Boney M. So nach diesem vielen Getanze, huch, nochmal durchschnaufen.
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0: Ey, der ist sogar viel länger heute. Nicht nur 3 Minuten, nicht nur 4 Minuten. Ho, Schwabenmädel ist großzügig heute. 5 Minuten.

setze ich euch drauf. Ein Hit, da können wir dahin schmelzen, deswegen passt das auch zum Schlummern. Eine Band, ist eigentlich schade, dass die auseinanderging. Vor allem Tony Hadley hat die Band ja verlassen, es war 2017 oder so. So, es steht ein Comeback bevor. Also es könnte sein, dass Spandau Ballet wieder zusammenkommen. Wow, und das erfahrt ihr natürlich hier auch auf der 80er, 90er Oldie-Antenne versprochen, wenn es soweit ist. Also jetzt zurücklehnen und träumen. Spandau Ballet und True.

Und schon wieder passt ein Song zum Wetter. It's gonna be a bright, shiny day. 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Das ist ja seine Version, gab's ja schon früher mal, ne? Ach, schönen guten Morgen, rein in diesen Freitag, 10. Juli. Und da gucken wir natürlich mal wieder, wer hat heute Namenstag? The name of the day. Und wenn ihr zum Beispiel eine Amalie kennt, eine Amalia in diesem Fall, dann sagt zu ihr, hey, ich habe gehört heute auf der 80er, 90er Oldie-Antenne, du hast Namenstag, jetzt trink mal ein oder zwei, dann stoß mal drauf an. Also Amalia feiert heute. Engelbert, Erich, Knut, Olaf und Raphael. Habt einen schönen Namenstag. Könnt ihr es spüren? Könnt ihr es fühlen? Noch die Müdigkeit in euren Knochen? Dann haben wir jetzt was dagegen. Hier sind die Jacksons. Can you feel it? Schönen guten Morgen.

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5: Gleich 6:30.
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7: Das Deutschlandwetter. Zwischen Nordsee und Bodensee zweigeteilt. Im Südwesten sonnig, im Nordosten eher bewölkter. Dazu heute maximal 25 bis 34 Grad. In Regensburg geht's auf 29 Grad, in Celle auf 27, Jena 26 und in Wuppertal heute maximal 25 Grad. Am Wochenende bleibt es dabei, in der Südwesthälfte viel Sonne. Morgen Nachmittag über den Bergen vereinzelt mit Hitzegewittern, im Norden und Osten phasenweise bewölkter.
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7: Ich bin Katrin Steinberger. Es ist 6:30. Guten Morgen. Der Bundestag hat den Weg für neue Gaskraftwerke freigemacht. Union und SPD haben das Kraftwerksgesetz beschlossen. Jetzt ist der Bundesrat am Zug. Bis 2031 sollen 11 Gigawatt neue Kapazitäten entstehen, um Stromlücken und Dunkelflauten abzufedern. Ab 2031 zahlen Stromkunden eine neue Umlage. Wie teuer es genau wird, ist noch offen. Bund und Länder haben außerdem gemeinsam ein Zentrum für Safe Sport gegründet. Es startet nächstes Frühjahr mit der Arbeit. Die Anlaufstelle in Kassel soll Betroffene von Gewalt und Missbrauch im Sport unterstützen und Fälle aufarbeiten. Dafür gibt es feste Regeln. Das Ziel ist mehr Sicherheit und Schutz für Sportlerinnen und Sportler. Der Top-Favorit hat abgeliefert. Frankreich steht bei der Fußball-WM im Halbfinale. Die Franzosen besiegten im Viertelfinale Marokko mit 2:0. Im Halbfinale geht es entweder gegen Spanien oder gegen Belgien. Wer von den beiden weiterkommt, entscheidet sich heute Abend ab 21 Uhr.
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9: Es ist Freitagmorgen und es kommt das Wochenende und der Sommer kommt zurück. Das sind ja 3 Dinge auf einmal. Das geht nun wirklich nicht. So wie damals die Werbung, ne, beim Überraschungsei. Spiel, Spaß, Spannung auf einmal. Und das haben wir jetzt auch gleich mit Mentless Anything, mit Dusty Springfield und hier passend zur Rückkehr des Sommers. Summer in the City. Joe.

0: Der riesen Soul-Hit der 60s auf der 80er, 90er Oldie-Antenne. Die großen Hits, Dusty Springfield. Ja, er, der ungezogene Sohn eines Predigers. Und sie, das faszinierende Mädchen. Dann treffen sie sich im Garten. Das ist eben diese Story. Son of a Preacher Man. Ich habe eine andere Story für euch.
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0: 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Ihr kleiner Hit damals, 80er, Under

Sommersound hier auf der 80er, 90er Oldie-Antenne. Enrique Iglesias und Rhythm Divine. Es wird ein schönes Wochenende werden. In ganz Deutschland soll der Sommer zurückkommen. Ist gut so. Teilweise Temperaturen wieder über 30 Grad in manchen Gegenden, aber die Nacht bleibt kühl. Das ist auch gut. Da können wir so richtig schön durchlüften. Ja, und ich möchte ja sagen, das ist ja ein guter Start für alle in Mecklenburg-Vorpommern. Bei euch ist heute letzter Schultag und dann geht's rein in die Sommerferien. Dann fehlen nur noch 3 Bundesländer. Oh, fast die größten, ne? Also von der Personenzahl her. Nordrhein-Westfalen, Baden-Württemberg und Bayern, die kommen noch. Ein bisschen muss man sich gedulden, aber der Countdown läuft. Und das passt zu diesem Song hier. 80er, 90er, Only Dandel. Der Schwabenmeter, wieder mal so schnell heute, ne? 80er, 90er, Oldie-Antenne, so viel Zeit muss sein. Hier ist der Final Countdown zu den Ferien.

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14: Deutschlandwetter. Von der Küste bis zu den Alpen heute zwei Wetterseiten. In der Südwesthälfte meistens Sonne, im Nordosten zeitweise mehr Wolken. Dazu 25 Grad in Lübeck, in Bochum und Dresden je 27 Grad und 32 Grad in Mannheim. Am Wochenende dann weiter im Südwesten viel Sonne, bis zu 35 Grad. Morgen am Nachmittag auch über den Bergen mit einzelnen Hitzegewittern. Im Norden und Osten dann mehr Wolken bei maximal 29 Grad.
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14: Ich bin Katrin Steinberger, es ist 7 Uhr, guten Morgen. Volkswagen steht vor einem harten Sparkurs. Nach einer Aufsichtsratssitzung sind aber noch viele Fragen offen. Zum Beispiel, ob Werke geschlossen werden und wie viele Beschäftigte ihren Job verlieren. Laut Medien könnten bis zu 4 Standorte betroffen sein und bis zu 120.000 Stellen wegfallen. Sicher ist nur, in Zukunft soll es bei VW weniger Modelle und Auswahl bei der Ausstattung geben. In Südspanien kämpft die Feuerwehr weiter gegen einen schweren Waldbrand. In Andalusien sind dabei mindestens 12 Menschen ums Leben gekommen, mehrere wurden verletzt. Das Feuer war gestern in der Nähe der Stadt Almeria ausgebrochen. Rund 150 Feuerwehrleute sind im Einsatz, einige Ortschaften wurden vorsorglich evakuiert. Frankreich steht im Halbfinale der Fußball-Weltmeisterschaft. In Boston gewannen die Franzosen ihr Viertelfinale mit 2:0 gegen Marokko. Mbappé traf in der 60. Dembélé legte dann in der 66. Minute nach. Im Halbfinale wartet auf Frankreich der Sieger aus dem Spiel Spanien gegen Belgien. Die beiden treffen am Abend aufeinander. Anpfiff ist um 21 Uhr.
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16: Wunderschönen guten Morgen. Die Marmelade heute früh am Frühstückstisch, die freut sich. Heute wird nicht geschmiert, heute wird genossen. Es ist schließlich freitags, Wochenende winkt schon. Was wollen wir denn mehr? Gute Musik haben wir auch noch. Alanis Morissette gleich. Und hier die Alan Parsons Project. Don't end.

80er, 90er, Oldie Antenne, Mike Oldfield und Maggie Riley und Two Friends. Wir gehen jetzt von Frankreich aber nach London sozusagen. Es ist so eine nette Geschichte. Was haben die Pet Shop Boys mit George Michael zu tun? Beziehungsweise, was ist damals passiert? Stellt euch vor.

Es ist London 2012, die große Abschlussfeier der Olympischen Spiele, und hinter den Kulissen teilen sich die Pet Shop Boys eine Garderobe mit George Michael, und plötzlich dröhnt es aus dem Nachbarraum unerträglich laute Musik. Neil Tennant von den Pet Shop Boys, ganz der britische Gentleman, schickt seinen Tourmanager rüber mit der Bitte, doch etwas leiser zu machen. Kurz darauf fliegt die Tür auf. George Michael steht da und fragt barsch: Hast du mir gerade gesagt, ich soll meine Musik leiser drehen? Neil Tennant schaut ihn an, bleibt völlig cool und antwortet: Ja, das habe ich. Und was macht George Michael? Er grinst, nimmt Neil Tennant überraschend fest in den Arm, geht zurück in seine Garderobe und dreht die Boxen erst recht voll auf. Spielt aber West End Girls von den Pet Shop Boys. Auch ist das süß, ne? Da haben sie sich verstanden. Und der Neil Tennant darf heute feiern, denn, Moment, Achtung! Sadale. Ja, er hat nämlich heute Geburtstag. Er wird 72. Die eine Hälfte der Pet Shop Boys. Zusammen mit Chris Lowe bildet er eben dieses wunderbare Pop-Duo. So erfolgreich, unfassbar und immer noch aktiv. Hier ist die 80er, 90er Oldie-Antenne. Schönen guten Morgen.

großen Klassiker hier auf der 80er, 90er Oldie-Antenne, CCR, Creedence Clearwater Revival und The Bad Moon Rising. Ja, ich liebe ja den Mond momentan, er ist mein großes Vorbild. Ja, der Mond ist momentan abnehmend, der hat's gut. Ja, aber dann ist Neumond am 14. Juli, also in ein paar Tagen, und dann nimmt er wieder zu, das hat er davon. Ha! Aber dann nimmt er wieder ab. Der Mond hat einen Jojo-Effekt, habt ihr das schon gemerkt? Ja, ich auch übrigens. Gleich sommerliche Musik mit Vaya con Dios, hey, na, na, na. Und hier ist was zum Träumen, hier ist Richard Sanderson. Guten Morgen.

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1: Das Deutschlandwetter. Zwischen Nordsee und Bodensee zweigeteilt. Im Südwesten sonnig, im Nordosten eher bewölkter. Dazu heute maximal 25 bis 34 Grad. In Regensburg geht's auf 29 Grad, in Celle auf 27, Jena 26 und in Wuppertal heute maximal 25 Grad. Am Wochenende bleibt es dabei, in der Südwesthälfte viel Sonne. Morgen Nachmittag über den Bergen vereinzelt mit Hitzegewittern. Im Norden und Osten phasenweise bewölkter.
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1: Ich bin Katrin Steinberger, es ist 7:30 Uhr. Guten Morgen. Heute stimmt der Bundestag über das umstrittene Sparpaket für Krankenkassen ab. Damit die Beiträge nicht steigen, sollen die Ausgaben für Praxen, Kliniken und Apotheken gekürzt werden. Außerdem müssen gesetzlich versicherte Patienten in Zukunft unter anderem mehr für ihre Medikamente dazuzahlen. Die Opposition hatte noch versucht, diese Abstimmung mit einem Eilantrag vor Gericht zu bremsen, kam damit aber nicht durch. In Deutschland summen offenbar 23 verschiedene Hummelarten. Das zeigt die aktuelle Hummel-Challenge von Naturschützern. Mehr als 6000 Teilnehmer haben bei der Aktion mitgemacht, ihre Beobachtungen fotografiert und gemeldet. Darunter waren auch seltene Insekten wie die Gartenhummel und die Wiesenhummel. Frankreich steht bei der Fußball-WM im Halbfinale. Die Franzosen gewannen ihr Viertelfinale gegen Marokko mit 2:0. Beide Tore fielen in der zweiten Halbzeit. Mbappé traf in der 60. und Dembélé in der 66. Minute. Am Abend treffen Spanien und Belgien aufeinander.
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3: Wunderschönen guten Morgen an diesem Freitag. Ja, Freitag ist ja der Tag, an dem sogar eine To-Do-Liste höflich fragt, machen wir den Rest am Montag? Oh, schön, dass wir hier zusammen aufstehen, in dieses sonnige Wochenende gehen mit Queen gleich. Crazy Little Thing Called Love und hier ist Madness, Our House.

0: Die 80er, 90er Oldie Antenne mit Fiction Factory und Feels Like Heaven. Schönen Freitagmorgen, 10. Juli und wir werden Sie vermissen. Bonnie Tyler. Gestern ist sie ja im Alter von 75 Jahren nach langem Aufenthalt im Krankenhaus von uns gegangen. Den ganzen Tag haben wir Musik von ihr gespielt, haben darüber berichtet. Und wir sind auch sehr betroffen hier im Team, weil wir von der Oldie-Antenne ihre letzte Tour im letzten Jahr begleiten und präsentieren. Und ich hatte auch Anfang des Jahres noch ein Interview mit ihr geführt. Und sie war so charmant und hatte so einen coolen Humor. Ich wollte ihr auch ein Getränk anbieten und sagte eben Kaffee oder Tee. Und hat sie gesagt,
1: eine Tasse Tee mit der frischen Milch, bitte. I can't drink coffee. It makes me too nervous.
0: Ich werde heute Nachmittag auch eine Tasse Tee mit Milch zubereiten und an sie denken. Rest in peace, Bonnie Tyler. Hier ist die 80er, 90er Oldie-Antenne. Total Eclipse

Die großen Klassiker hier auf der 80er, 90er Oldie-Antenne. T-Rex und Get It On, Banger Gong. 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Ja, bestimmt habt ihr Spaß. Jetzt mit diesem Sommersound. Hier ist Blondie und The Tide is High.

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8: Das Deutschlandwetter quer durchs Land recht klar. Im Südwesten sonnig, in der Nordosthälfte bewölkter. Dazu werden es 24 Grad in Zwickau, 25 in Lüneburg, in Recklinghausen 28 und in Würzburg 30 Grad. Zum Wochenende dann gleiches Spiel. In der Südwesthälfte viel Sonne bei bis zu 35 Grad. Morgen Nachmittag dann über den Bergen vereinzelt mit Hitzegewittern. Im Norden und Osten bleibt es phasenweise dichter bewölkt bei maximal 29 Grad.
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8: Ich bin Katrin Steinberger, es ist 8 Uhr, guten Morgen. Der Bundestag hat strengere Regeln für E-Scooter beschlossen. Damit soll es bei Unfällen leichter für die Opfer werden, eine Entschädigung zu bekommen. Weil die Fahrer von Mietscootern oft nur schwer greifbar sind, soll die Haftung bei Unfällen in Zukunft verschuldensunabhängig sein. Sprich, der Betreiber der Scooter muss für die Kosten aufkommen, wenn es nicht gelingt, den eigentlichen Unfallverursacher aufzutreiben. Beim Autobauer VW bleibt vieles offen. Der Aufsichtsrat hat seine Beratungen zu Sparplänen ohne Ergebnisse beendet. Zu Stellenabbau und Werksschließungen gab es keine Angaben. Geplant ist eine deutliche Kürzung der Modellpalette und Ausstattungsoptionen. Betriebsratschefin Cavallo verlangt von Vorstandschef Blume bis heute Abend eine klare Ansage zu den drohenden Einschnitten. Angeführt von Stürmerstar Kylian Mbappé hat Frankreich zum dritten Mal nacheinander das Halbfinale einer Fußball-WM erreicht. Der Titelfavorit setzte sich im Viertelfinale mit 2:0 gegen Marokko durch. Der Halbfinalgegner wird heute ermittelt. Spanien trifft auf Belgien. Um 21 Uhr ist Anpfiff.
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9: Der Sommer kommt wieder, die Sonne ist da. Und was spielt der Schwabeneder? Ja, here comes the rain again, the Eurythmics. Mach ich gleich nach Soul Asylum, the Runaway Train.

0: zweite Tasse Kaffee oder dritte, die genießen wir mit den Commodores. Und dann geht's rein in diesen Freitag. It's so easy. Es ist leicht. Man muss sich nur leicht machen.
1: So ist es doch.
0: Und vielleicht freut ihr euch dann auch aufs Wochenende im Sinne von, hey, heute Abend gehen wir auf ein Konzert oder morgen Abend. So einiges los jetzt momentan. Zeitgleich, aber an verschiedenen Orten logischerweise. Nena ist heute in Hamburg ab 19 Uhr auf der Bühne. Peter Maffay in Rosenheim in Bayern mit Lost Places 26. Und dann ganz groß heute Abend ab 18 Uhr Rheinenergiestadion. BAP, 50 Jahre das Jubiläumskonzert in Köln. Ein wunderbares Open Air. Und alle Hinweise und Tickets gibt's auch bei uns auf oldieantenne.de im Ticketshop. Viel Spaß heute Abend bei BAP und jetzt auf der 80er, 90er Oldieantenne.
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Sensations-90er von Savage Garden, Truly, Madly, Deeply. Schönen guten Morgen. Die 80er-90er Oldie-Antenne. Und ja, ich weiß, so in Niedersachsen und im Norden, da ist es jetzt noch eher bewölkt und nicht so schön. Aber es wird auch da kommen. Es wird der Sommer kommen. Jetzt schaut nicht so. Ist so. Also schönstes Badewetter werden wir kriegen an diesem Wochenende und das genießen wir. Und ich habe jetzt die Hymne überhaupt mitgebracht. Und zwar spiele ich die von ganz vorne, vom ersten Ton. 80er, 90er Oldie-Antenne mit Laid Back, The Sunshine Reggae.

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2: Das Deutschlandwetter. Zwischen Nordsee und Bodensee zweigeteilt. Im Südwesten sonnig, im Nordosten eher bewölkter. Dazu heute maximal 25 bis 34 Grad. In Regensburg geht's auf 29 Grad, in Celle auf 27, Jena 26 und in Wuppertal heute maximal 25 Grad. Am Wochenende bleibt es dabei, in der Südwesthälfte viel Sonne. Morgen Nachmittag über den Bergen vereinzelt mit Hitzegewittern. Im Norden und Osten phasenweise bewölkter.
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2: Ich bin Katrin Steinberger. Es ist 8:30. Guten Morgen. Die Industrie in Deutschland muss sich auf strengere Vorgaben beim Ausstoß von Schadstoffen einstellen. Der Bundestag hat eine entsprechende EU-Richtlinie angenommen. Jetzt ist noch die Zustimmung des Bundesrats nötig. Für Unternehmen bedeutet das neue Grenzwerte, aber auch finanzielle Anreize für Investitionen in moderne Umwelttechnik. In Andalusien im Süden Spaniens hat ein verheerender Waldbrand mindestens 12 Menschen das Leben gekostet. Viele weitere wurden verletzt. Der Brand gilt als der bisher schwerste in der Region. Mehr als 1000 Menschen mussten ihre Häuser verlassen. Ein Campingplatz wurde vorsorglich evakuiert. Rettungskräfte und Feuerwehr sind dort in der Region im Moment im Dauereinsatz. Der Top-Favorit hat abgeliefert. Frankreich steht bei der Fußball-Weltmeisterschaft im Halbfinale. Die Franzosen besiegten im Viertelfinale Marokko mit 2:0. Im Halbfinale geht es entweder gegen Spanien oder Belgien. Wer von den beiden weiterkommt, entscheidet sich heute Abend ab 21 Uhr.
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3: So wollen wir den Sommer und wir kriegen diesen Sommer Badewetter das ganze Wochenende durch. Auch da, wo es jetzt noch bewölkt sein sollte. Ich habe jetzt gleich die Beach Boys für euch. Da gehen wir an den Strand. Wouldn't it be nice? Das ist doch schön bei der 80er, 90er Audi Antenne. Diese wunderbaren Zeitreisen zurück. Tina Turner habe ich und jetzt passend The Weather With You. Crowded House. Morgen.

0: Da sind wir am Strand mit der 80er, 90er Oldie-Antenne und den Beach Boys. Wouldn't it be nice, die Golden Oldies hier? Und was haben wir am Strand mit dabei? Ein Buch. Ein Buch, da lesen wir mal so ein bisschen Blättern drin, Urlaubslektüre. Das könnte auch dieses hier sein. Moin. Dieses Buch hier. The Moin Bucket List von Jan Zerbs gibt es bei uns auch im Shop. Und jetzt eine Folge wieder zum Hören.
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2: Moin, ich bin Jan Zerbst und das sind 101 Dinge, die ein echtes Nordlicht gemacht haben muss und was der Rest von Deutschland unbedingt über unseren Norden wissen sollte.
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2: 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Es gibt die drei Tenöre und die sieben ostfriesischen Inseln. Und es gibt die norddeutsche Sechstonmusik. Diesen berühmten urnorddeutschen Sechsklang zu hören. Samstag mittags um 12. Das ist Balsam für die Seele. Erstens, Regen plätschert auf die Kapuze. Zweitens, Schiff hupt aus der Ferne. Drittens, Schaf blökt neben dir. Viertens, Zugvögel schreien über dir. Fünftens, Trecker knattert hinter dir. Sechstens, Feuerwehrprobealarm geht los. 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Aber jeder, der auf dem Land lebt, verbindet damit ein wohliges Gefühl von das ganze schöne Wochenende liegt noch vor uns.
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0: Der Motown-Song. Ja, die Temptations waren ja bei Motown und Rod Stewart ist Motown-Fan. Deswegen dieser Song. Im Jahr 91 war das der Hit. Auf der 80er, 90er Oldie-Antenne. Und Rod Stewart ist genauso geschockt wie die ganze Musikwelt vom Tod von Bonnie Tyler. Rod Stewart hat ein kleines Jazzkonzert in kleinere Runde gegeben und dann erfährt er von dem Tod von Bonnie Tyler und sagt zu der Gruppe, zu den Anwesenden, zum Publikum dann: Wir haben in den letzten 24 Stunden eine gute Freundin von mir verloren, Bonnie Tyler. Und dann ehrt er sie mit einer ganz emotionalen Performance. Und dieses Handyvideo wurde vom Online-Magazin Hello geteilt und geht jetzt steil viral. Und da hören wir mal rein.
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Rod Stewart. Spontane Ehre an Bonnie Tyler nur wenige Stunden nach ihrem Tod. Ja, die Musik, die lebt für immer. Auch die von Chris Rea auf der 80er, 90er Oldie-Antenne. Guten Morgen.

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10: Das Deutschlandwetter quer durchs Land recht klar. Im Südwesten sonnig, in der Nordosthälfte bewölkter. Dazu werden es 24 Grad in Zwickau, 25 in Lüneburg, in Recklinghausen 28 und in Würzburg 30 Grad. Zum Wochenende dann gleiches Spiel. In der Südwesthälfte viel Sonne bei bis zu 35 Grad. Morgen Nachmittag dann über den Bergen vereinzelt mit Hitzegewittern. Im Norden und Osten bleibt es phasenweise dichter bewölkt bei maximal 29 Grad.
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10: Ich bin Katrin Steinberger. Es ist 9 Uhr. Guten Morgen. Volkswagen zieht die Sparschraube weiter an und reduziert seine Modellpalette deutlich. Etwa die Hälfte der Modelle und drei Viertel der Ausstattungsoptionen sollen wegfallen, die Produktion auf 9 Millionen Fahrzeuge im Jahr sinken. Auch Werksschließungen und ein möglicher weiterer Stellenabbau stehen im Raum, entschieden ist dazu aber noch nichts. Die IG Metall spricht von Brutalo-Plänen und kündigt Widerstand an. Der digitale Euro kommt einen Schritt näher. Das EU-Parlament hat die Einführung beschlossen. Jetzt verhandeln die 27 Mitgliedstaaten über die Details. Ab 2029 sollen wir den digitalen Euro in einer App speichern und damit wie mit Bargeld zahlen können, einfach per Smartphone. Damit will die EU unabhängiger werden von Anbietern wie Visa, Mastercard, Klarna oder PayPal. Frankreich steht im Halbfinale der Fußball-Weltmeisterschaft. In Boston gewannen die Franzosen ihr Viertelfinale mit 2:0 gegen Marokko. Mbappé traf in der 60. Dembélé legte dann in der 66. Minute nach. Im Halbfinale wartet auf Frankreich der Sieger aus dem Spiel Spanien gegen Belgien. Die beiden treffen am Abend aufeinander. Anpfiff ist um 21 Uhr.
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12: Fenster auf, Sonne rein, Sommer ist da. Das ist schön und wir haben den passenden Sound für euch in den 9 nach 9. Respekt, sage ich da nur. Das ist ein Riesenhit gewesen von Aretha Franklin und der passt so wunderbar hier zur 80er, 90er Audi Antenne. So eine kleine Zeitreise zurück. Das machen wir auf jeden Fall in diesen 9 nach 9. Joe Cocker habe ich für euch. OMC, REO Speedwagon, Mr. Mr. Wow. Die 80er, 90er jetzt auch mit Roxy.

0: Locker flockig aufs Lenkrad getrommelt und schon sind wir am Ziel. Mit den 9 nach 9, die letzte in dieser Runde. Joan Jett and the Blackhearts und I Love Rock'n'Roll. 80er, 90er, Oldie-Antenne ist hier. Und gleich habe ich für euch einen Song von den Bee Gees. Der wird inhaltlich ein bisschen missverstanden in einem asiatischen Land. Aber positiv. Aber welcher Song das ist? Und der ist ein bisschen unbekannter, aber da singt man sofort mit und ist ein Sommerhit. Mehr dazu gleich. Bleibt bei uns.
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Und Down Under auf der 80er, 90er Oldie-Antenne. So, jetzt setze ich euch einen wunderbaren Ohrwurm. Wobei, das machen wir die ganze Zeit eigentlich hier bei der 80er, 90er Oldie-Antenne. Aber gut, das ist so ein richtig schönes Mitsing-Lied von den Bee Gees. Und zwar was Afrikanisches, möchte man sagen, weil Barry Gibb war in Afrika und war total fasziniert von afrikanischen Rhythmen, hat dann ein Probetape aufgenommen, die anderen waren dann total begeistert und dann haben sie das aufgenommen, wurde ein Riesenhit. Ende der 60er Jahre. Heißt Ayo Ayo. Kleiner Fun Fact am Rande, im taiwanischen Mandarin klingen die Rufe Ayo Ayo für Einheimische fast exakt wie lieb mich und es führte dazu, dass dieser fröhliche Ohrwurm dort ein romantisches Liebeslied geworden ist. Hier ist es. Hier ist die 80er, 90er Oldie-Antenne. 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
9: Deutschlandwetter. Wie schon in den vergangenen Tagen ist das Wetter zweigeteilt. Die Südwesthälfte bekommt meist Sonne, in der Nordosthälfte ist es wolkiger. Die Höchstwerte heute in München 28, in Bielefeld 27, in Berlin 26 und in Rostock 23 Grad. Zum Wochenende wird es im Süden wieder heiß bei bis zu 35 Grad. Morgen Nachmittag kann es auch über den Bergen Wärmegewitter geben. Im Norden und Osten hingegen ist es wolkiger und ein bisschen kühler bei bis zu 29 Grad.
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9: 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Ich bin Juliette Marischka. Es ist 10 Uhr. Guten Tag. Heute stimmt der Bundestag über das umstrittene Sparpaket für Krankenkassen ab. Damit die Beiträge nicht steigen, sollen die Ausgaben für Praxen, Kliniken und Apotheken gekürzt werden. Und gesetzlich versicherte Patienten müssen künftig mehr für ihre Medikamente zuzahlen. Die Opposition hatte noch versucht, diese Abstimmung heute mit einem Eilantrag vor Gericht zu verhindern, kam damit aber nicht durch. Volkswagen steht vor einem harten Sparkurs. Nach der großen Aufsichtsratssitzung sind noch viele Fragen offen. Zum Beispiel, ob und welche Werke geschlossen werden und wie viele Stellen abgebaut werden. Laut Medienberichten könnten bis zu 4 Standorte betroffen sein und bis zu 120.000 Stellen wegfallen. Sicher ist nur, in Zukunft soll es bei VW deutlich weniger Modelle und viel weniger Sonderausstattungen geben. Frankreich steht im Halbfinale der Fußball-WM. Die Franzosen gewannen ihr Viertelfinale gegen Marokko mit 2:0. Beide Tore fielen in der zweiten Halbzeit von Mbappé und Dembélé. Heute Abend ab 21 Uhr treffen Spanien und Belgien aufeinander. Morgen spät nachts kommen dann die Partien England gegen Norwegen und Argentinien gegen die Schweiz.
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11: Herzlich willkommen bei den 10 nach 10. Was für eine schöne Playliste wieder. Ich weiß, der Kontostand sagt was anderes, aber wir können Millionäre werden. Musikalisch geht das immer. Mit dem Prinzen lege ich euch auf. Dann habe ich den Beweis dabei, dass wir alle Meetings überlebt haben. I'm still standing. Ich habe noch Neil Diamond dabei, Sweet Caroline. Und zu Beginn Musik aus Bella Italia. Say. Oh, das ist wichtig. Die Sonne kommt rein, der Sommer ist da und ich habe diesen Song für euch. Viel Spaß. Più bella cosa, Eros Ramazzotti.

0: Wake Me Up Before You Go Go. Wham, der letzte der 10 nach 10 hier auf der 80er, 90er Oldie-Antenne. Das macht doch Laune, ne? So, jetzt habe ich gleich für euch einen Riesenhit, einen Sommerhit. Der wird euch gefallen. Ihr werdet mitsingen, wenn ihr mitsingen könnt. Weil es ist ein Sprachenwirrwarr. Bleibt da, gleich spiele ich ihn.
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0: Aha, der erste große Hit von Ihnen, 85, was Take On Me auf der 80er, 90er Oldie-Antenne. So, das war's, Schwaben wieder ist raus. Jetzt kommt gleich Evi Ott zu euch. Habt ein wunderschönes Wochenende. Wow, genießt es. Mein Hallo, so viel Sonne wieder. Und so richtig schönes Badewetter, aber nicht zu heiß. Das ist doch gut, die Nächte sind auch ein bisschen kühler. Und dann sind wir frisch erholt am Montag. Dann stehen wir zusammen wieder auf, ab 6 Uhr hier auf der 80er, 90er Oldie-Antenne. Ich fliege jetzt raus. Auch das mache ich jetzt mit einem italienisch-spanischen Sprachenwirrwarr. Ja, der Song wurde geschrieben damals 1958 für den Eurovision Song Contest. Und die Gypsy Kings haben das dann übernommen und singen da italienisch ein bisschen und spanisch vor allem natürlich und können sich dann nicht so ganz entscheiden, was singen wir denn überhaupt. Aber ist egal, der macht so Laune und das passt einfach zu diesem Sommersonnenwetter. 80er, 90er Oldie-Antenne, wir fliegen jetzt mit Volare. Jawohl.
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12: Deutschlandwetter. Wie schon in den vergangenen Tagen ist das Wetter zweigeteilt. Die Südwesthälfte bekommt meist Sonne, in der Nordosthälfte ist es wolkiger. Die Höchstwerte heute in München 28, in Bielefeld 27, in Berlin 26 und in Rostock 23 Grad. Zum Wochenende wird es im Süden wieder heiß bei bis zu 35 Grad. Morgen Nachmittag kann es auch über den Bergen Wärmegewitter geben. Im Norden und Osten hingegen ist es wolkiger und ein bisschen kühler bei bis zu 29 Grad.
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12: Ich bin Juliette Marischka. Es ist 11 Uhr. Guten Tag. Heute ist die letzte Sitzung im Bundestag vor der Sommerpause und das Parlament will noch schnell einige wichtige Gesetze auf den Weg bringen. Die Abgeordneten stimmen unter anderem über das umstrittene Sparpaket für die Krankenkassen ab. Die Ausgaben für Arztpraxen und Krankenhäuser sollen da zum Beispiel gekürzt werden. So will die Bundesregierung erreichen, dass die Krankenkassenbeiträge stabil bleiben. Außerdem wollen die Abgeordneten beschließen, dass ihre Diäten, also ihre Bezahlung, dieses Jahr nicht erhöht werden. Am Abend hat der Bundestag bereits strengere Regeln für E-Scooter beschlossen. Damit soll es bei Unfällen leichter für die Opfer werden, eine Entschädigung zu bekommen. Weil die Fahrer von Mietscootern oft nur schwer greifbar sind, sollen immer die Betreiber haften. Im Zweifel müssen sie für die Kosten aufkommen, wenn es nicht gelingt, den eigentlichen Unfallverursacher aufzutreiben. Das EU-Parlament hat die Einführung des digitalen Euro beschlossen. Die Details müssen allerdings noch geklärt werden. Ab 2029 sollen wir den digitalen Euro dann auf unseren Handys in einer extra App speichern können. Damit können wir dann mit dem Smartphone bezahlen, ähnlich wie es jetzt schon mit den Karten geht. Aber die EU will unabhängiger werden von amerikanischen Anbietern wie Visa, Mastercard oder PayPal.
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14: Schönen Freitag, letzter Schultag zum Beispiel vor den Sommerferien in Mecklenburg-Vorpommern. 3 Bundesländer sind jetzt noch übrig, ansonsten alle im Ferienmodus, zumindest was die Schule angeht. Ray Charles, Hit the Road Jack für euch. Sommerfeeling kommt mit Eddie Grant, die Backstreet Boys und wir starten mit ordentlich Wumms von Bon Jovi.

Ja, vielleicht ist ja genau das der Sound, mit dem ihr gerade euer Sommer-Selfie gemacht habt. Dann her damit. Die nächsten Hits warten schon und wir freuen uns total über eure Selfies. Wie hört ihr uns im Sommer? Also vielleicht lässig auf dem Balkon, mitten in der Rush-Hour. Ich glaube, auch das kann gut aussehen. Oder entspannt im Urlaub über die App. Schickt uns ein Selfie über WhatsApp 0800 339 2000. Geht natürlich auch per Facebook oder Insta. Dann einfach die 80er, 90er Oldie-Antenne markieren. 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

Na servus. Liebe Grüße gehen raus an unsere Nachbarn nach Österreich mit Falco, Vienna Calling auf der 80er, 90er Oldie-Antenne. Powerfrau mit Wahnsinnsstimme, Jennifer Rush gleich für euch. Davor Earth, Wind and Fire mit September. Also ich weiß jetzt auch nicht, wie es euch geht, aber ich bin bei dem Sound immer auf so einer ganz legeren Gartenparty. Alle stehen so nett rum, machen entspannten Smalltalk und haben es einfach schön. Also wie bei uns hier, so am

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17: Das Deutschlandwetter. Wie schon in den vergangenen Tagen ist das Wetter zweigeteilt. Die Südwesthälfte bekommt meist Sonne, in der Nordosthälfte ist es wolkiger. Die Höchstwerte heute in München 28, in Bielefeld 27, in Berlin 26 und in Rostock 23 Grad. Zum Wochenende wird es im Süden wieder heiß bei bis zu 35 Grad. Morgen Nachmittag kann es auch über den Bergen Wärmegewitter geben. Im Norden und Osten hingegen ist es wolkiger und ein bisschen kühler bei bis zu 29 Grad.
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17: Ich bin Juliette Marischka, es ist 12 Uhr, guten Tag. Nach einem höchst beunruhigenden Zwischenfall musste eine Ryanair-Maschine jetzt auf dem Weg nach Memmingen wieder nach Griechenland umkehren. Kurz nach dem Start in Thessaloniki gab es einen großen Knall, dann brach eine Fensterscheibe der Maschine. Dadurch entstand ein Sog und den Passagier neben dem Fenster zog es bis zu den Schultern raus. Mitreisende konnten ihn mit vereinten Kräften festhalten und zurückziehen. Etwa 20 Minuten dauerte es dann noch, bis die Maschine wieder sicher in Thessaloniki landen konnte. Der Passagier wurde dort ins Krankenhaus gebracht. Trotz heftiger Kritik, der Bundestag hat das umstrittene Gesundheitssparpaket beschlossen. Darin sind zum Beispiel Ausgabenkürzungen für Praxen und Kliniken geplant, um so die Krankenkassenbeiträge stabil halten zu können. Gesundheitsministerin Wagen verteidigte das Sparpaket. Es sei ausgewogen. Alle Beteiligten würden da ihren Beitrag leisten. Unsere deutsche Tennisnummer 1 Alexander Zverev kämpft heute in Wimbledon um den Einzug ins Finale. Es wäre das erste Mal, wenn er es dort schafft. Ab 14.30 Uhr trifft er auf den Briten Arthur Ferry, der es ziemlich überraschend so weit gebracht hat und der zum absoluten Publikumsliebling in Wimbledon geworden ist. Die Zuschauer dürfte Zverev also nicht auf seiner Seite haben.
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20: Hallo ihr Lieben, und im besten Fall ist es die letzte Mittagspause dieser Arbeitswoche. Das machen wir ganz entspannt mit dem Hit von George McRae. Wir sitzen gedanklich gerne auf der Vespa, am besten noch mit so einem Cappuccino to go in der Hand im warmen Sommerwind. Das fühlen wir mit Gianna Nannini. Und dann wünsche ich euch Mahlzeit mit einem herzhaften Schub Schub von Cher.

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So ein schöner Song, aber dann doch ein bittersüßer Abschied. Es war nämlich der letzte Hit, den Jerry Halliwell mit den Spice Girls performt hat, bevor sie die Band verlassen hat. Im Musikvideo ist sie übrigens in animierter Form noch komplett zu sehen, obwohl sie da schon lange raus war. Die Spice Girls, Viva Forever auf der 80er, 90er Oldie-Antenne. Ich würde gern mit euch was ausprobieren, wenn ihr Lust habt. Immer, wenn dieser Song läuft, dann nehmen wir kurz unser Festnetz oder Handy in die Hand und klingeln einfach mal bei unseren Liebsten durch. Einfach wirklich nur ganz kurz so, hey, hab dich lieb oder ich liebe dich. Wie ihr wollt. Und das ist der Mann, mit dem das perfekt funktioniert. Stevie Wonder. I just call to say I love you.

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10: Das Deutschlandwetter ist heute zweigeteilt. Die Südwesthälfte ist meist sonnig, sonst gibt's regional Wolkenfelder. Höchstwerte heute Augsburg 29 Grad, Münster 28, Berlin 26 und Lübeck 25 Grad. Morgen und übers Wochenende in der Südwesthälfte weiter viel Sonnenschein bei 29 bis 35 Grad. An den Alpen sind morgen Nachmittag vereinzelte Hitzegewitter möglich. Im Norden und Osten ist es zeitweise dichter bewölkt bei 24 bis 29 Grad.
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10: Ich bin Cordula Senft, es ist 13 Uhr. Der Bundestag hat das umstrittene Gesundheitssparpaket beschlossen. Darin sind zum Beispiel Ausgabenkürzungen für Praxen und Kliniken geplant, um so die Krankenkassenbeiträge stabil halten zu können. Auch der Bundesrat, also die Länderkammer, wird noch heute darüber abstimmen. Dort könnte man das Gesetz noch in den Vermittlungsausschuss schicken und damit abbremsen. Instagram und Facebook bergen zu große Suchtgefahren für Kinder und Jugendliche, so das vorläufige Ergebnis einer EU-Untersuchung. Die Europäische Kommission sieht Risiken unter anderem durch stark personalisierte Empfehlungen und das automatische Abspielen immer neuer Videos. Ein Verfahren gegen den Mutterkonzern Meta wird weiter vorangetrieben. Es klingt wie im Film. In einem Flugzeug von Ryanair ist eine Weile nach dem Start eine Fensterscheibe zerbrochen. Der neben der Scheibe sitzende Passagier wurde durch den Sog halb nach draußen gezogen. Neben ihm sitzende Reisende konnten ihn festhalten und zurückziehen. Die Maschine war auf dem Weg vom griechischen Thessaloniki nach Memmingen und kehrte nach dem Zwischenfall um. Ryanair bestätigte den Vorfall.
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12: Gleich die Endgegnerin von jedem Karaoke-Abend, denn nur sie schafft die 5 Oktaven. Mariah Carey, Without You. Und wir starten mit Starship und dem Song, wo die Band selbst und alle um die Band herum ganz wild abgewunken haben. Alle so, nee, lass mal, der Song ist nix. Lass gut sein. Hallo.

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Die 80er, 90er Oldie-Antenne mit Genesis, That's All. Ehrlich gesagt hätte ich gedacht, dass der älter ist. Heute, vor 160 Jahren, wird der Tintenstift patentiert. 1866 bekommt nämlich der Amerikaner Edson P. Clark das Patent für den von ihm erfundenen Tintenstift. Nicht wegzudenken aus unserem Everyday Life, angefangen natürlich in der Schule, wo wir ja erstmal den Füllerführerschein bestehen müssen. Ach so, und falls es mal kleckert, Tintenflecken entfernen geht zum Beispiel super weg mit Haarspray oder Zitronensaft mit Natron.

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17: Das Deutschlandwetter ist heute zweigeteilt. Die Südwesthälfte ist meist sonnig, sonst gibt's regional Wolkenfelder. Höchstwerte heute Augsburg 29 Grad, Münster 28, Berlin 26 und Lübeck 25 Grad. Morgen und übers Wochenende in der Südwesthälfte weiter viel Sonnenschein bei 29 bis 35 Grad. An den Alpen sind morgen Nachmittag vereinzelte Hitzegewitter möglich. Im Norden und Osten ist es zeitweise dichter bewölkt bei 24 bis 29 Grad.
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17: 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Ich bin Cordula Senft. Es ist 14 Uhr. Flughäfen können in Zukunft eine komplett digitale Abfertigung anbieten, damit Passagiere schneller zum Gate kommen. Nach dem Bundestag hat auch der Bundesrat dem Gesetz zugestimmt. Am Flughafen wird ein Foto erstellt und dann kann man per Gesichtserkennung die Stationen wie Einchecken, Gepäckaufgabe, Sicherheitskontrolle und Boarding durchlaufen, ohne Dokumente zeigen zu müssen. Die Nutzung ist für die Fluggäste aber freiwillig. Außerdem beschlossen hat der Bundestag das Recht auf Reparatur. Hersteller zum Beispiel von Waschmaschinen, Mobiltelefonen, Tablets oder E-Bikes werden damit gesetzlich verpflichtet, ihre Produkte während der üblichen Lebensdauer zu einem angemessenen Preis zu reparieren. Die Geräte müssen außerdem in Zukunft so konstruiert sein, dass man sie reparieren kann. Die erneuten Spannungen zwischen den USA und dem Iran lassen die Spritpreise weiter steigen. Laut ADAC kostete Diesel zum ersten Mal seit Mitte Mai im bundesweiten Tagesdurchschnitt wieder mehr als 2 Euro pro Liter. Seit Anfang der Woche stieg der Preis für Diesel um mehr als 6 Cent. Beim Benzin waren es 4 Cent.
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11: Hallo und schönen Nachmittag wünsche ich euch. Cloud mit Save Me gleich. Mega Brett von Midnight Oil, Bats Are Burning. Und der hier, der holt uns, finde ich, so ganz entspannte Sommervibes im

schönen Freitag mit der 80er, 90er Oldie-Antenne. So, nur schon mal zum Mitschreiben für die schlaflosen Nächte, die noch kommen. 29. Juli ist der nächste Vollmond. Aber hey, wir sagen ja schon lange nicht mehr einfach nur Vollmond. Das ist Erdbeermond, Blutmond, Wolfsmond, Wurmmond. Der Vollmond, der im Juli noch kommt, der wird auch Hirschmond genannt. Das macht meinetwegen auch alles Sinn, weil im Juli das Geweih der jungen Hirsche zu wachsen beginnt. In Nordamerika sagt man Buckmoon. Das, finde ich, klingt irgendwie ganz niedlich. Also auch dafür gibt es einen Special-Namen. Aber jetzt genießen wir erst nochmal die Nächte, die da kommen und in denen uns der Voll...

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Kommt gut durch den Nachmittag mit uns, mit der 80er, 90er Oldie-Antenne. Und kommt gut durch den Sommer mit uns. Wie sieht denn das eigentlich aus? Also mit dem Sommer und euch und uns. Wie hört ihr uns im Sommer? Auf dem Sub, im Zelt, über die App oder auf dem Brenner im Auto? Das wollen wir sehen. Also schickt uns super gerne ein Selfie per WhatsApp über die 0800 339 2000. 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
16: Das Deutschlandwetter ist heute zweigeteilt. Die Südwesthälfte ist meist sonnig, sonst gibt's regional Wolkenfelder. Höchstwerte heute Augsburg 29 Grad, Münster 28, Berlin 26 und Lübeck 25 Grad. Morgen und übers Wochenende in der Südwesthälfte weiter viel Sonnenschein bei 29 bis 35 Grad. An den Alpen sind morgen Nachmittag vereinzelte Hitzegewitter möglich. Im Norden und Osten ist es zeitweise dichter bewölkt bei 24 bis 29 Grad.
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16: Ich bin Cordula Senft, es ist 15 Uhr. Der Bundestag hat das neue Heizungsgesetz beschlossen. Mit diesem sogenannten Gebäudemodernisierungsgesetz werden Kernpunkte der von der früheren Ampelregierung beschlossenen Regelungen gekippt. Eigentümer haben jetzt wieder Entscheidungsfreiheit, welche Heizungsoption sie wählen wollen, heißt es in dem Gesetz. Die Wärmepumpe soll aber auch in Zukunft eine dominierende Technologie bleiben. Nach der Messerattacke an dem Gymnasium im bayerischen Schongau prüfen Ermittler ein Schreiben, das von dem mutmaßlichen Täter stammen könnte. Außerdem gibt es Hinweise darauf, dass er die Tat streamen wollte, sagte ein Sprecher der Staatsanwaltschaft München. Der 16-jährige Tatverdächtige sitzt in Untersuchungshaft. Die Zahl der illegalen Grenzübertritte ist deutlich gesunken. Die EU-Behörde Frontex hat im ersten Halbjahr etwa ein Drittel weniger illegale Grenzübertritte an den Außengrenzen Europas verzeichnet als im Vergleichszeitraum vor einem Jahr. Die Zahlen zeigen klar, die europäische Migrationswende wirkt, sagte EU-Migrationskommissar Brunner in Brüssel.
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17: Es ist Freitagnachmittag. Wenn ihr noch nicht in den Ferien seid oder es noch so lange hin ist, so ein Wochenende ist ja auch wie eine kleine Ferienzeit, ne? Passend zum Feeling gibt's Summer Dreaming gleich aus den 90ern. Außerdem dabei Madonna, die Stones und Toto, einer der Großen aus den 80ern. Hier ist Rosanna. 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

80er, 90er, Oldie-Antenne am Freitagnachmittag, dazu die Klassiker wie hier von den Stones. Vielleicht geht's los für euch an diesem Wochenende in die Sommerferien. Nehmt uns mit in der App zum Beispiel und zeigt uns, wo im Urlaub ihr uns hört. Das kann natürlich im eigenen Garten sein oder auf dem Balkon, aber vielleicht hört ihr uns auch irgendwo in Wanderschuhen am Berg oder vorm Camper gerade beim Kaffee machen oder ihr habt ein schönes Ferienhaus in Dänemark gemietet. 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
1: Der hat sich doch auch schon wieder von ganz alleine aufgedreht. 80er, 90er, Uldi-Antenne mit Steve Winwood und Valerie. Es ist Freitagnachmittag, kommt gut ins Wochenende, möglichst staufrei. Es ist ja in einigen Bundesländern schon wieder Ferienstau angesagt. Und viel Spaß bei eurem Weg ins Abenteuerland. Hier sind Pur vom 2. bis 20. Dezember auf Deutschland-Tour mit neuem Album und natürlich den großen Hits wie die.

80er, 90er, Uli-Antenne mit Van Halens Jump mit One Take Solo. Eddie Van Halen hat es in einem einzigen Versuch improvisiert und aufgenommen, dieses legendäre Solo hier, richtig handgemacht noch alles, plus natürlich Keyboards, was der Rest der Band gehasst hat, weil sie dachten, es würde das Rock-Image zerstören, und dann wurde es doch so ein großer Hit. Habt einen schönen Freitagnachmittag jetzt mit den besten Hits aller Zeiten hier von den Carpenters und der berühmtesten Version eines oft gecoverten

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15: Das Deutschlandwetter ist heute zweigeteilt. Die Südwesthälfte ist meist sonnig, sonst gibt's regional Wolkenfelder. Höchstwerte heute Augsburg 29 Grad, Münster 28, Berlin 26 und Lübeck 25 Grad. Morgen und übers Wochenende in der Südwesthälfte weiter viel Sonnenschein bei 29 bis 35 Grad. An den Alpen sind morgen Nachmittag vereinzelte Hitzegewitter möglich. Im Norden und Osten ist es zeitweise dichter bewölkt bei 24 bis 29 Grad.
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15: Ich bin Cordula Senft, es ist 16 Uhr. Nach dem Bundestag hat auch der Bundesrat dem umstrittenen Gesundheitssparpaket der Bundesregierung zugestimmt. Ein Antrag, den Vermittlungsausschuss anzurufen, fand in der Länderkammer keine Mehrheit. Im Sparpaket sind zum Beispiel Ausgabenkürzungen für Praxen und Kliniken geplant, um so die Krankenkassenbeiträge stabil halten zu können. Berlins regierender Bürgermeister Kai Wegner gibt seine Spitzenkandidatur für die CDU zur Abgeordnetenhauswahl im September auf. Wegner zieht damit die Konsequenzen aus den Debatten rund um sein Krisenmanagement beim großen Stromausfall in Berlin im Januar. Er hatte zunächst verschwiegen, dass er am ersten Tag der Krise mittags Tennis spielen war. Es klingt wie im Film. In einem Flugzeug von Ryanair ist eine Weile nach dem Start eine Fensterscheibe zerbrochen. Der neben der Scheibe sitzende Passagier wurde durch den Sog halb nach draußen gezogen. Neben ihm sitzende Reisende konnten ihn festhalten und zurückziehen. Die Maschine war auf dem Weg vom griechischen Thessaloniki nach Memmingen und kehrte nach dem Zwischenfall um. Ryanair bestätigte den Vorfall.
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16: Kurz nach 16 Uhr am Freitagnachmittag. Für alle, die im Stau stehen, im Moment auf dem Weg nach Hause oder auf dem Weg in den Urlaub. Ein sehr entspanntes Always Look on the Bright Side of Life. Gleich vorher The Riddle, Nick Kershaw, die 80er natürlich. Und hier ist Rod Stewart, auch gemütlich. Downtown Train.

80er, 90er, Oldie-Antenne mit Monty Python am Freitagnachmittag. Bunte Runde jetzt zum Start ins Wochenende. Wäre doch eine interessante Gartenparty. Wen hättet ihr gerne dabei? Lebend noch oder nicht mehr? Mit wem würdet ihr gerne eine Grillwurst teilen und ein bisschen quatschen? George Michael und Elton John gleich dabei. Die Bangles, mit denen würde ich, Susanna Hoffs, die ist so sympathisch. Die mochte ich schon immer, schon als Kind fand ich die ganz toll. Whitney Houston haben wir noch und Manfred Mann's Earth Band. Jetzt.

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80er, 90er, Uldi-Antenne und dazu immer ein paar kleine Zeitreisen, wie hier mit den Searchers. Take That haben wir gleich in der Playlist hier am Freitagnachmittag mit dem Gute-Laune-90er. Den haben wir hier eine ganze Weile nicht gehört in der Show. Am Nachmittag freue ich mich drauf, ist im Original von Barry Manilow. Vorher Filmmusik aus Dirty Dancing. Hier ist Eric Carmen, Hungry Eyes.

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12: Das Deutschlandwetter ist heute zweigeteilt. Die Südwesthälfte ist meist sonnig, sonst gibt's regional Wolkenfelder. Höchstwerte heute Augsburg 29 Grad, Münster 28, Berlin 26 und Lübeck 25 Grad. Morgen und übers Wochenende in der Südwesthälfte weiter viel Sonnenschein bei 29 bis 35 Grad. An den Alpen sind morgen Nachmittag vereinzelte Hitzegewitter möglich. Im Norden und Osten ist es zeitweise dichter bewölkt bei 24 bis 29 Grad.
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12: Ich bin Cordula Senft, es ist 17 Uhr. Auch der Bundesrat hat das umstrittene Gesundheitssparpaket gebilligt. Mit dem neuen Gesetz sollen die Krankenkassenbeiträge stabil gehalten werden, allerdings um den Preis von Einschnitten. Zuzahlungen für Medikamente werden höher, die Kassen zahlen keine homöopathischen Leistungen mehr, vor manchen OPs muss eine zweite Meinung eingeholt werden. Die kostenlose Mitversicherung von Ehegatten und Lebenspartnern bleibt für Eltern von Kindern unter 12 Jahren. Flughäfen können in Zukunft eine komplett digitale Abfertigung anbieten, damit Passagiere schneller zum Gate kommen. Nach dem Bundestag hat auch der Bundesrat dem Gesetz zugestimmt. Am Flughafen wird ein Foto erstellt und dann kann man per Gesichtserkennung die Stationen wie Einchecken, Gepäckaufgabe, Sicherheitskontrolle und Boarding durchlaufen, ohne Dokumente zeigen zu müssen. Die Nutzung ist für die Fluggäste aber freiwillig. Vom Griff zur Zigarette wird Schwangeren schon lange abgeraten. Jetzt gibt es auch eine offizielle Empfehlung zu Joints. Schwangere sollen kein Cannabis konsumieren, heißt es in den neuen Handlungsempfehlungen der Bundesanstalt für Landwirtschaft und Ernährung. Aktuelle Studien zeigten einen Zusammenhang zwischen Cannabis und Frühgeburten. Außerdem führe der Konsum laut Studien im Schnitt häufiger zu einem zu kleinen und zu leichten Baby.
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13: Kurz nach 17 Uhr am Freitagnachmittag. Kommt gut ins Wochenende oder in den Urlaub, wenn ihr unterwegs seid. Wir begleiten euch sehr gerne mit Laura Branigan aus den 80ern, Liquido, rocken die 90er und Juice Newton. Die hatte zwei große Hits, einmal Angel of the Morning und hier eine grandiose Coverversion eines Dave Edmunds Hits. Das ist der mit I Hear You Knockin'. Hier ist Queen of Hearts.

80er, 90er, Uldi-Antenne und zwischendurch so zauberhafte Zeitreisen wie hier mit BJ Thomas. Heute ist Freitag, der 10. Juli 2026. Neil Tennant von den Pet Shop Boys hat heute Geburtstag, wird 72. Ihr könnt ihm persönlich gratulieren, falls ihr heute beim Konzert in Mönchengladbach dabei seid. Morgen nachträglich, da sind die Jungs in der Waldbühne in Berlin. Die haben auch sogar seit vielen Jahren eine Wohnung hier. Also wird in Berlin mutmaßlich auch groß gefeiert dieses Jahr. Wir feiern unsere Stars.

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80er, 90er. Oh, die Antenne mit Journey, Don't Stop Believing. Gib die Hoffnung nicht auf. Das hat auch Celine Dion nie gemacht, die Hoffnung aufgegeben. Sie tritt ja dieses Jahr trotz ihrer Krankheit endlich wieder auf. In Paris erstmal. Hier hat sie dieses Jahr ein paar Termine. Die ersten Zusatzauftritte sind auch schon geplant. Das ist für Fans natürlich die Nachricht des Jahres und für alle, die auch immer weiter kämpfen. Auch wenn einem das Leben manchmal ganz schöne Steine in den Weg schmeißt. Hier

80er, 90er, Uldi-Antenne am Freitagnachmittag mit Herbert Grönemeyer. Und vielleicht geht's los für euch an diesem Wochenende in die Sommerferien. Dann nehmt uns gerne mit in der App zum Beispiel und zeigt uns, wo im Urlaub ihr uns hört. Vielleicht hört ihr auf Mallorca kurz vorm Ausflug ins Landesinnere oder ihr bleibt in der Nähe. Jeder dritte Deutsche verbringt den Sommer im eigenen Land. Also vielleicht hört ihr uns am Bodensee oder in Cuxhaven. 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Möglicherweise viel Glück und vielleicht habt ihr sogar ein bisschen Sonne da, wo ihr seid. Bill Withers nicht. Wenn sie weg ist, scheint keine Sonne.

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12: Das Deutschlandwetter. Auch zum Abend bleibt es im Südwesten freundlich, sonst gibt's regional Wolkenfelder. Auch am Wochenende gibt's dann vor allem in der Südwesthälfte viel Sonne. An den Alpen sind morgen vereinzelte Hitzegewitter möglich. 29 bis 35 Grad. Höchstwerte morgen in Chemnitz 25, Hamburg 28, Regensburg 29 und Essen 30 Grad.
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12: Ich bin Cordula Senft, es ist 18 Uhr. Unser deutscher Tennisstar Alexander Zverev steht zum ersten Mal im Finale von Wimbledon. Er besiegte den britischen Lokalmatador Arthur Ferry klar in 3 Sätzen mit 7 zu 6, 6 zu 2 und 6 zu 4. Der Gegner im Finale am Sonntag wird noch heute ermittelt im Spiel zwischen Jannik Sinner und Novak Djokovic. Nach der Messerattacke an dem Gymnasium im bayerischen Schongau prüfen Ermittler ein Schreiben, das von dem mutmaßlichen Täter stammen könnte. Außerdem gibt es Hinweise darauf, dass er die Tat streamen wollte, sagt ein Sprecher der Staatsanwaltschaft München. Der 16-jährige Tatverdächtige sitzt in Untersuchungshaft. Der Bundestag hat das neue Heizungsgesetz beschlossen. Mit diesem sogenannten Gebäudemodernisierungsgesetz werden Kernpunkte der von der früheren Ampelregierung beschlossenen Regelungen gekippt. Eigentümer haben jetzt wieder Entscheidungsfreiheit, welche Heizungsoption sie wählen wollen, heißt es in dem Gesetz. Die Wärmepumpe soll aber auch in Zukunft eine dominierende Technologie bleiben.
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14: Freitagabend, Wochenende. Es ist ja wie ein kleiner Urlaub. Immerhin für alle, die gerade keine Ferien haben. Dazu Holiday-Musik mit 10cc gleich. Vorher Hall & Oates, die 80er und ganz entspannten 90er. Mit R.E.M. haben wir jetzt hier mit Man on the Moon.

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1: 80er, 90er Oldie Antenne und dazu immer mal ein Häppchen der besten Oldies aller Zeiten, wie hier von 10cc. 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

80er, 90er Oldie-Antenne am Freitagabend dazu. So entspannte kleine Zeitreisen wie hier mit Procol Harum. Boyzone haben wir gleich in der Playlist aus den 90ern. Klar, die große Zeit der Boybands. Einen besonders hübschen haben wir euch rausgesucht. Picture of You. Vorher die 80er mit Falco. Der sagte mal, wer sich an die 80er erinnert,

80er, 90er. Ul, die Antenne mit Filmmusik von Boyzone, gab in den 90ern diesen Film Mr. Bean, der ultimative Katastrophenfilm. Da war das der offizielle Soundtrack dazu. Der spielt auch im Video mit zu dem Song. Rowan Atkinson heißt der ja eigentlich. Es ist Freitagabend, wird Zeit, dass wir die Party starten, oder? Mit Soft Cell aus den 80ern, Tainted Love.

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6: Das Deutschlandwetter. Auch zum Abend bleibt es im Südwesten freundlich, sonst gibt's Regionalwolkenfelder. Auch am Wochenende gibt's dann vor allem in der Südwesthälfte viel Sonne. An den Alpen sind morgen vereinzelte Hitzegewitter möglich. 29 bis 35 Grad. Höchstwerte morgen in Chemnitz 25, Hamburg 28, Regensburg 29 und Essen 30 Grad.
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6: Ich bin Cordula Senft, es ist 19 Uhr. Bundestag und Bundesrat haben das neue Heizungsgesetz beschlossen. Mit diesem sogenannten Gebäudemodernisierungsgesetz werden Kernpunkte der von der früheren Ampelregierung beschlossenen Regelung gekippt. Eigentümer haben jetzt wieder Entscheidungsfreiheit, welche Heizungsoption sie wählen wollen. Die Wärmepumpe soll aber auch in Zukunft eine dominierende Technologie bleiben. Berlins regierender Bürgermeister Kai Wegner tritt im September bei der Wahl zum Abgeordnetenhaus nicht mehr als CDU-Spitzenkandidat an. Er zieht damit die Konsequenzen aus den Debatten rund um sein Krisenmanagement beim großen Stromausfall in Berlin im Januar. Wegner hatte unter anderem zunächst verschwiegen, dass er am ersten Tag der Krise mittags Tennis spielen war. Hydration Break, Trinkpause, nicht nur bei der WM, jetzt auch bei Konzerten. Die englische Rockband Don Brocco legte bei ihrem Konzert auf dem 2000 Trees Festival, einem 3-tägigen Rock- und Metal-Festival im Südwesten Englands, eine überraschende Trinkpause ein. Das Publikum reagierte kurz verwirrt, feierte die Aktion dann aber mit Gelächter und Applaus.
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7: Kurz nach 19 Uhr am Freitagabend, es ist Wochenende, viele sind in die Ferien gestartet. Erstmal entspannen, machen wir gleich mit dem One-Hit-Wonder aus den 90ern, I Love You Always Forever. Dazu Cock Robin und die Dire Straits, einer ihrer Großen aus den 80ern, Walk of Life.

Das ist meine Freitagabendparty im Radio. 80er, 90er, Oldie-Antenne und dazu die besten Oldies aller Zeiten hier mit James Brown. Und wo diese Stimmung herkommt, gibt's noch viel mehr. Machen wir auch gleich weiter mit Cool in the Gang, Celebration. Vorher ein softer Michael Jackson und ein deftiges Don't You Forget About Me, die 80er mit den Simple Minds.

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Musik aus Top Gun, 80er, 90er, Oldie-Antenne mit Kenny Loggins. Freitagabend, mein Name ist Gerlinde Jenicke. Wir sind noch ein bisschen zusammen, aber ich wünsche euch jetzt einfach schon mal ein tolles Wochenende. Vielleicht habt ihr was Schönes vor. Wir begleiten euch gerne mit dem Hit, der jetzt gerade wieder ganz oben in den Charts ist. In neuer Version von DJ Alle Farben aus Berlin. Heißt heute Baby Goodbye. Und hier ist das Original. Einer der besten Oldies aller Zeiten von Frankie Valli

90er Uli-Antenne am Freitagabend mit Alphaville. Vielleicht geht's los für euch an diesem Wochenende in die Sommerferien. Dann nehmt uns bitte mit in der App zum Beispiel. Wir wiegen ja kaum was. Und zeigt uns, wo im Urlaub ihr uns hört. Vielleicht ja auf Mallorca irgendwie. Oder ihr bleibt in der Nähe. Jeder Dritte verbringt den Sommer im eigenen Land. Also vielleicht seid ihr irgendwo an der Nordsee, an der Ostsee. Schickt uns ein Video oder ein Foto davon per WhatsApp an die 0800 339 2000 oder markiert uns auf Facebook oder Insta und dann könntet ihr ein exklusives DAB Radio Oldie Antenne Design von Technisat geschenkt bekommen. 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
4: Das Deutschlandwetter. Auch zum Abend bleibt es im Südwesten freundlich, sonst gibt's regional Wolkenfelder. Auch am Wochenende gibt's dann vor allem in der Südwesthälfte viel Sonne. An den Alpen sind morgen vereinzelte Hitzegewitter möglich. 29 bis 35 Grad. Höchstwerte morgen in Chemnitz 25, Hamburg 28, Regensburg 29 und Essen 30 Grad.
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4: Ich bin Cordula Senft, es ist 20 Uhr. Flughäfen können in Zukunft eine komplett digitale Abfertigung anbieten, damit Passagiere schneller zum Gate kommen. Nach dem Bundestag hat auch der Bundesrat dem Gesetz zugestimmt. Am Flughafen wird ein Foto erstellt und dann kann man per Gesichtserkennung die Stationen wie Einchecken, Gepäckaufgabe, Sicherheitskontrolle und Boarding durchlaufen, ohne Dokumente zeigen zu müssen. Die Nutzung ist für die Fluggäste aber freiwillig. Vom Griff zur Zigarette wird Schwangeren schon lange abgeraten. Jetzt gibt es auch eine offizielle Empfehlung zu Joints. Schwangere sollen kein Cannabis konsumieren, heißt es in den neuen Handlungsempfehlungen der Bundesanstalt für Landwirtschaft und Ernährung. Aktuelle Studien zeigten einen Zusammenhang zwischen Cannabis und Frühgeburten. Außerdem führe der Konsum laut Studien im Schnitt häufiger zu einem zu kleinen und zu leichten Baby. Deutschlands Tennisspieler Nummer 1 Alexander Zverev spielt im Finale von Wimbledon gegen Jannik Sinner. Der Italiener hat soeben Novak Djokovic klar in 3 Sätzen besiegt. Damit trifft am Sonntag der Weltranglisten-Erste Sinner auf den Weltranglisten-Dritten Zverev. Für den 29-jährigen Hamburger ist es das erste Finale in Wimbledon überhaupt.
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2: In der Nacht bleibt der Himmel meistens klar, die Temperaturen liegen zwischen 10 und 19 Grad. Morgen gibt's im Norden und Osten ein paar Wolken, im Nordosten kann's auch mal leicht regnen. Ansonsten scheint aber die Sonne, am Alpenrand sind am Nachmittag Gewitter möglich. Die Temperaturen erreichen im Süden und Westen bis zu 35 Grad, im Norden und Osten 25 bis 30 Grad. Am Sonntag bleibt es meist sonnig, nur im Nordosten gibt's mehr Wolken und es wird dort bis zu 31 Grad warm.
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2: Ich bin Dominik Schweiger. Der Bundesrat hat gleich mehrere wichtige Gesetze beschlossen. Künftig haben Verbraucher ein Recht auf Reparatur. Hersteller von Handys oder Waschmaschinen müssen ihre Produkte zu einem angemessenen Preis instand setzen und Ersatzteile bereitstellen. Und der Bundesrat hat auch den Weg für die Gesundheitsspareform freigemacht. Gesetzlich Versicherte müssen sich damit beispielsweise auf höhere Zuzahlungen bei Medikamenten

0: einstellen. Bundestag und Bundesrat haben außerdem das neue Gebäudemodernisierungsgesetz, also eine Reform des sogenannten Heizungsgesetzes, beschlossen. Damit werden Kernpunkte der von der früheren Ampelregierung beschlossenen Regelungen gekippt. Umweltverbände und die Grünen warnen vor massiven Rückschritten beim Klimaschutz durch das neue Gesetz. Alexander Zverev ist nur noch einen Sieg vom Wimbledon-Titel entfernt. Der Hamburger hat dort zum ersten Mal das Endspiel erreicht. Zverev hat sein Halbfinale gegen den britischen Außenseiter Arthur Ferry gewonnen. Zoe Tasovali berichtet.
1: Nach einem umkämpften ersten Satz hatte Zverev die Partie komplett im Griff und ließ seinem Gegner kaum noch eine Chance. Im Finale am Sonntag kann der Hamburger als erster deutscher Wimbledon-Sieger seit Michael Stich im Jahr 1991 Tennisgeschichte schreiben. Auf ihn wartet dann allerdings ein echter Brocken. Entweder Titelverteidiger Jannik Sinner oder Rekord-Grand-Slam-Sieger Novak Djokovic.
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2: In der Nacht, da bleibt der Himmel meistens klar. Die Temperaturen liegen zwischen 10 und 19 Grad. Morgen am Samstag gibt's im Norden und Osten ein paar Wolken. Im Nordosten, da kann's auch mal leicht regnen. Sonst aber scheint die Sonne. Am Alpenrand sind am Nachmittag Gewitter möglich. Die Temperaturen erreichen im Süden und Westen bis zu 35 Grad. Im Norden und Osten 25 bis 30 Grad. Am Sonntag bleibt es meist sonnig. Nur im Nordosten gibt's mehr Wolken und es wird dort bis zu 31 Grad warm.
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2: Ich bin Hendrik Daum. Nach dem Bundestag hat auch der Bundesrat das Sparpaket für die gesetzliche Krankenversicherung passieren lassen. Vorgesehen sind unter anderem höhere Beiträge für Besserverdienende, Einschränkungen bei der kostenlosen Partnermitversicherung und höhere Zuzahlungen für Medikamente. Ziel der Reform ist die Stabilisierung der Finanzlage der Kassen. Zudem soll der Anstieg der Beiträge für Versicherte gestoppt werden. Es klingt wie in einem Film. In einem Flugzeug von Ryanair ist nach dem Start im griechischen Thessaloniki eine Fensterscheibe zerborsten. Der Passagier direkt am Fensterplatz wurde durch den Sog halb nach draußen gezogen. Neben ihm sitzende Reisende konnten ihn noch in die Maschine zurückziehen. Der Flieger war eigentlich auf dem Weg nach Memmingen, kehrte nach dem Vorfall aber sofort um. Der Passagier kam ins Krankenhaus, die anderen Reisenden in eine Ersatzmaschine. Deutschlands Tennisprofi Nummer 1 Alexander Zverev spielt im Finale von Wimbledon gegen Jannik Sinner. Der Italiener hat am Abend Novak Djokovic klar in 3 Sätzen besiegt. Und bei der Fußball-WM, da steht heute Abend das 2. Viertelfinale an zwischen Spanien und Belgien. Und zur Halbzeit, da steht es 1:1.
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1: In der Nacht, da bleibt der Himmel meistens klar. Die Temperaturen liegen zwischen 10 und 19 Grad. Morgen am Samstag gibt es im Norden und Osten ein paar Wolken. Im Nordosten, da kann es auch mal leicht regnen. Sonst aber scheint die Sonne. Am Alpenrand sind am Nachmittag Gewitter möglich. Die Temperaturen erreichen im Süden und Westen bis zu 35 Grad. Im Norden und Osten 25 bis 30 Grad. Am Sonntag bleibt es meist sonnig. Nur im Nordosten gibt es mehr Wolken. Und es wird dort bis zu 31 Grad warm.
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1: Ich bin Hendrik Daum. Nach dem Bundestag hat auch der Bundesrat das Sparpaket für die gesetzliche Krankenversicherung passieren lassen. Vorgesehen sind unter anderem höhere Beiträge für Besserverdienende, Einschränkungen bei der kostenlosen Partnermitversicherung und höhere Zuzahlungen für Medikamente. Ziel der Reform ist die Stabilisierung der Finanzlage der Kassen. Zudem soll der Anstieg der Beiträge für Versicherte gestoppt werden. Die deutschen Autobauer kämpfen weiter mit sinkenden Verkaufszahlen. Im zweiten Quartal haben sowohl Volkswagen als auch BMW ein Minus beim Absatz verzeichnet. Hauptgrund ist der deutliche Einbruch auf dem chinesischen Markt und der ist deutlich größer als die Zuwächse in Europa und Nordamerika. Deutschlands Tennisprofi Nummer 1 Alexander Zverev spielt im Finale von Wimbledon gegen Jannik Sinner. Der Italiener hat am Abend Novak Djokovic klar in 3 Sätzen besiegt. Damit trifft am Sonntag der Weltranglisten-Erste Sinner auf den Weltranglisten-Dritten Zverev. Und dann schauen wir zur Fußball-WM. Da läuft das 2. Viertelfinale und zwar zwischen Spanien und Belgien. Ja, und kurz vor Schluss, da führen die Spanier mit 2:1.
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0: Im Moment ist der Himmel meistens klar. Die Tiefstwerte liegen zwischen 10 und 19 Grad. Heute gibt es im Norden und Osten ein paar Wolken. Im Nordosten kann es auch mal leicht regnen. Sonst aber scheint die Sonne. Am Alpenrand sind am Nachmittag Gewitter möglich. Die Temperaturen erreichen heute im Süden und Westen bis zu 35 Grad. Im Norden und Osten 25 bis 30 Grad. Am Sonntag bleibt es meist sonnig. Nur im Nordosten gibt es mehr Wolken. Und es wird dort bis zu 31 Grad warm.
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0: Ich bin Hendrik Daum. Das Krankenkassensparpaket der Bundesregierung kann in Kraft treten. Nach dem Bundestag hat es auch den Bundesrat passiert. Thomas Brockt mit den Einzelheiten.
2: Mit Schmerzen, sagt Bayerns Ministerpräsident Söder, aber es bremse die Kostenentwicklung und sorge für stabile Beiträge. Geplant ist, dass Praxen, Kliniken, Apotheken und auch die Pharmabranche weniger Geld ausgeben. Gleichzeitig müssen aber auch die gesetzlich Versicherten mit mehr Zuzahlungen und weniger Leistungen rechnen. Das Paket sorgt seit Wochen für Proteste. Hausärzte etwa sprechen von wahllosen Kürzungen und warnen vor längeren Wartezeiten.
0: Es klingt wie in einem Film. In einem Flugzeug von Ryanair ist nach dem Start im griechischen Thessaloniki eine Fensterscheibe zerborsten. Der Passagier direkt am Fensterplatz wurde durch den Sog halb nach draußen gezogen. Neben ihm sitzende Reisende konnten ihn gerade noch in die Maschine zurückziehen. Der Flieger war eigentlich auf dem Weg nach Memmingen, kehrte nach dem Vorfall aber sofort um. Der Passagier kam ins Krankenhaus, die anderen Reisenden in eine Ersatzmaschine. Mikel Merino hat Spanien nach einem Geduldsspiel ins WM-Halbfinale gegen Frankreich geschossen. Beim 2:1 im Viertelfinale gegen Belgien traf er in der 88. Minute zum Siegtor und sorgte für den ersten Einzug Spaniens in die Top 4 seit dem WM-Titel vor 16 Jahren.
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0: Im Moment ist der Himmel meistens klar. Die Tiefstwerte liegen zwischen 10 und 19 Grad. Heute gibt es im Norden und Osten ein paar Wolken. Im Nordosten kann es auch mal leicht regnen. Sonst aber scheint die Sonne. Am Alpenrand sind am Nachmittag Gewitter möglich. Die Temperaturen erreichen heute im Süden und Westen bis zu 35 Grad. Im Norden und Osten 25 bis 30 Grad. Am Sonntag bleibt es meist sonnig. Nur im Nordosten gibt es mehr Wolken. Und es wird dort bis zu 31 Grad warm.
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0: 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Ich bin Hendrik Daum. Nach dem Bundestag hat auch der Bundesrat das Sparpaket für die gesetzliche Krankenversicherung passieren lassen. Vorgesehen sind unter anderem höhere Beiträge für Besserverdienende, Einschränkungen bei der kostenlosen Partnermitversicherung und höhere Zuzahlungen für Medikamente. Ziel der Reform ist die Stabilisierung der Finanzlage der Kassen. Zudem soll der Anstieg der Beiträge für Versicherte gestoppt werden. Die deutschen Autobauer kämpfen weiter mit sinkenden Verkaufszahlen. Im zweiten Quartal haben sowohl Volkswagen als auch BMW ein Minus beim Absatz verzeichnet. Hauptgrund ist der deutliche Einbruch auf dem chinesischen Markt und der ist deutlich größer als die Zuwächse in Europa und Nordamerika. Bei der Fußball-WM steht nach Frankreich jetzt auch Spanien im Halbfinale. Die Spanier taten sich im Viertelfinale gegen Belgien zwar schwerer als gedacht, konnten sich aber schlussendlich mit 2:1 durchsetzen. Der Siegtreffer gelang erst kurz vor Schluss. Damit treffen am kommenden Dienstag im ersten Halbfinale Spanien und Frankreich aufeinander.
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1: Im Moment ist der Himmel meistens klar. Die Tiefstwerte liegen zwischen 10 und 19 Grad. Heute gibt es im Norden und Osten ein paar Wolken. Im Nordosten kann es auch mal leicht regnen. Sonst aber scheint die Sonne. Am Alpenrand sind am Nachmittag Gewitter möglich. Die Temperaturen erreichen heute im Süden und Westen bis zu 35 Grad. Im Norden und Osten 25 bis 30 Grad. Am Sonntag bleibt es meist sonnig. Nur im Nordosten gibt es mehr Wolken. Und es wird dort bis zu 31 Grad warm.
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1: Ich bin Hendrik Daum. Das Krankenkassensparpaket der Bundesregierung kann in Kraft treten. Nach dem Bundestag hat es auch den Bundesrat passiert. Thomas Brockt mit den Einzelheiten.
2: Mit Schmerzen, sagt Bayerns Ministerpräsident Söder, aber es bremse die Kostenentwicklung und sorge für stabile Beiträge. Geplant ist, dass Praxen, Kliniken, Apotheken und auch die Pharmabranche weniger Geld ausgeben. Gleichzeitig müssen aber auch die gesetzlich Versicherten mit mehr Zuzahlungen und weniger Leistungen rechnen. Das Paket sorgt seit Wochen für Proteste. Hausärzte etwa sprechen von wahllosen Kürzungen und warnen vor längeren Wartezeiten.
1: Der US-IT-Konzern Apple